Einen wunderschönen guten Abend. Howdy, folks. Hier ist das Studio Rhein-Main. Der Dieter am Mikrofon für die nächsten 2 Stunden, wo es dann heißt Enjoy Country Music.

Ja, recht schönen guten Abend euch da draußen vor den Lautsprechern und auch recht herzlich willkommen die zugeschalteten Hörer von Country Road 58 und Country Music News International.

Ja, mit einer ganzen gefüllten Halle in Sachen Country Music kann ich heute nicht dienen, aber mit vollgepackten Playern und einem Stapel CDs, der hier liegt, geht es in 2 Stunden vollgepackt mit toller Country Music zur Sendungsmitte hin. Heute ist Cajun im Programm, nächste Woche wieder Irish Folk und es gibt ein paar Geburtstage zu feiern, die jetzt mal so gar nichts mit Country Music am Hut haben, aber tolle Künstler, wenn Sie heute Ihren Geburtstag feiern, dann bekommen Sie natürlich auch bei mir in der Sendung Ihren verdienten Platz und dazu aber später mehr. Wir kommen erstmal nach Hause, nämlich ich lade euch ein hier ins Studio, leiht mir die Ohren und das dann hier mit dem nächsten Song für Kacey Musgraves und My House.

Casey Musgraves, My House. Ja, apropos Haus, es geht hier nicht um ein richtiges gemauertes Haus, nein, sondern eher um einen Raum, nämlich um unseren Chatroom, den ihr erreichen könnt über unsere Homepage bei OnlyFans, das Original. Dort findet ihr im Übrigen auch die Wunschbox. Falls ihr irgendwelche Beiträge habt für die laufende Sendung, gerne her damit. Wenn die Musik im Archiv vorhanden ist, spiele ich sie natürlich gerne für euch mitsamt euren Grüßen raus. Ihr müsst euch nur halt mal an die Tasten trauen. Macht das mal. Und wenn ihr schon an den Tasten seid, ja dann einfach mal hier auf, ab in den Chat, da sind schon einige nette Leute da, da wird immer lustig hin und her geschrieben und es ist dann keine vergeudete Zeit, nein, es wird mit Sicherheit dann ein lustiger Abend und ihr seid dann auch nicht nur dabei während der Sendung, sondern über den Chat mittendrin. Also traut euch!

Randy Travers, Better Class of Lovers, Losers. Und ja, wenn ihr dann Katrin-mäßig nicht zu den Losern gehören wollt, dann heißt es einfach für euch mal fett im Kalender eintragen. Jeden Dienstag, Punkt 20 Uhr, startet hier Enjoy Country Music, live moderierte Sendung bei Oldiefans, das Original in Kooperation mit Country Road 58 und Country Music News International. Und ja, in diesem Zusammenhang muss das einfach mal so gesagt werden. Wir spielen jetzt nur hier für unser Radio, da laufen die anderen Sendungen. Aber in Sachen Country, da sind wir jetzt über mehrere Stationen unterwegs und schön, dass ihr da seid. Peter Faas steht bei mir im Player und Peter Faas ist hier so eine Größe aus dem Rhein-Main-Gebiet gewesen, allerdings auch deutschlandweit bekannt, mittlerweile leider viel zu früh verstorben, aber ich durfte ihn mehrmals live erleben und wir hatten ihn auch selbst bei uns auf Veranstaltungen auf unserer eigenen Bühne stehen und deshalb, mein lieber Peter, hier wirst du nicht vergessen in der großen Country Music Family.

Peter Farr oder Peter Farr, wie immer ihr wollt. Und ja, ich durfte ihn wirklich mehrmals live erleben. Und es war ein Künstler zum Anfassen. Er kam dann nach dem Auftritt auch runter von der Bühne, nicht abgehauen irgendwo und direkt in die Garderobe. Nein, er hat sich dann so ein bisschen unter das Volk gemischt. Und wirklich solche Künstler, die lieben wir natürlich. Eben Country Music zum Anfassen, so wie sie es gehört.

Broken Records, so der Titel, Adam Lawler Jones. Ja, wir sind hier unterwegs. 2,5 Stunden werden es wahrscheinlich wieder werden. Ich vermute mal, dass ich wieder in die Verlängerung gehen muss, aber das bleibt noch abzuwarten. Also richtet euch mal ganz gemütlich zu Hause ein. Es könnte unter Umständen wieder etwas länger werden. Schauen wir mal, wie es ausgeht. Vielleicht kommt der ein oder andere Wunsch noch rein und auch das verlängert ja dann automatisch die Sendung. Und die habe ich jetzt nicht als Wunsch reinbekommen, sondern die habe ich einfach mal für euch in die Playliste gepackt, weil es einfach gute Musik ist, die da kommt von Country Dance Kings. Und ich spiele sie einfach mal raus. Und den Titel, da mache ich mir gar keine Gedanken. Den Titel, den kennen auch die Nicht-Country-Leute, weil er lief auch in den Radios ewig lang rauf und runter. Will the circle be unbroken?

Will the Circle Be Unbroken? Ein Titel, der immer wieder auftaucht in verschiedenen Versionen, wird auch sehr viel gecovert und man muss das mal beobachten, er ist relativ oft auf den neu erscheinenden CDs, die dann immer so irgendwie sich auf Classic Country beziehen. Da ist, wie gesagt, dieser Titel sehr, sehr oft vertreten. Und was sagt uns das? Die Künstler haben alles richtig gemacht, gute Musik abgeliefert und das ist dann auch etwas, was in den Ohren im Gedächtnis bleibt und sich dann lange Zeit

Aimplayer für euch ein recht junger Künstler und seine Musik ist doch ein wenig geprägt von Johnny Cash, George Strait und John Conley. Und ja, ihr seht auch daran, man hat gesagt, diese gute alte Country-Music geht nicht verloren. Die jungen Leute, die jungen Künstler orientieren sich immer mal irgendwie wieder dran. Klar kommt auch mal was ganz, ganz Neues raus. So kurz vor dem Beitrag der Cajun-Music heute Abend zum Beispiel habe ich so einen Song im Player schon vorgesehen für euch. Aber hier hören wir erstmal den Colby Lee Swift und Mississippi River.

Tolle Stimme, Colby Lee Swift, auch der Name berühmt, nämlich von der Taylor, kennen wir den, aber beide haben miteinander nichts zu tun, außer die Musikrichtung, die sie sich teilen, nämlich das Genre Country Music. Machen sie beide gut und wie eben hier gehört, auch junge Leute hauen da nicht immer so ganz kräftig auf die Pauke, da gibt es auch mal so ein bisschen ruhigere Titel. Und zu diesem ruhigen Titel, wie eben gehört, passt der nächste Wunsch, der hier gerade reingekommen ist, von der Renate. Und da das auch so ein bisschen ruhigerer Titel ist, spiele ich den natürlich an der Stelle direkt mal da hinten dran rein. Raus und sie wünscht sich Ronnie McDowell und das ist schon mal gut. Und den Song, den sie sich wünscht, der ist auch gut, weil den hört man jetzt wirklich nicht ganz so oft und mich freut es immer, wenn sowas mal reinkommt, mal so ein bisschen weg vom Mainstream und deshalb diesen Wunsch gerne erfüllt und sie wünscht sich Older Woman und den soll sie haben, ihren gewünschten Song.

Ronnie McDowell, toller Wunsch von der Renate, vielen Dank dafür, gerne rausgespielt. Und wenn ihr da draußen auch Ideen habt, dann auf unserer Homepage OnlyFans, das Original, dort befindet sich die Wunschbox. Oder ihr müsst einfach mal kurz hier bei uns im Live-Chat vorbeischauen. Wie ihr eben gesehen habt, funktioniert das auch aus dem Chat heraus. Aber lieber ist es uns eigentlich in der Wunschbox, weil im Chat kann mal was untergehen, da wird so schnell geschrieben teilweise, dann verschwinden die Wünsche, man hat sie nicht mehr auf dem Bildschirm und deshalb besser immer die Wunschbox bei OnlyFans, das Original. Wir machen einen kleinen Schritt über die Grenze und befinden uns jetzt direkt in den Niederlanden. Und dort gibt es tolle Country-Künstler und Künstlerinnen. Und eine, die ist da ganz weit vorne. Und ich habe von ihrem Titel Tainted mal einen Song rausgesucht. Aus dem Jahre 24 stammt dieses Album schon. Aber der Song ist einfach, wie gesagt, gut. Und deshalb gehört er hier zu mir ins Programm und auf eure Ohren. Ilse Lang, Stranger in One's You.

Ja, tolle Song und tolle Musik von Ilse Lang, immer wieder gerne für meine Sendung genommen, weil ich halte sie für eine ganz, ganz tolle Künstlerin. Ja, und euch erzähle ich nochmal, wo ihr denn eigentlich seid.

Let's do this thing. Ja, Kriegsbrocks war das. Und ja, wir machen doch das Ding. Nämlich hier allabendlich und teilweise auch schon über die Mittagszeit live moderierte Sendungen bei Oldiefans, das Original. Und wir spielen natürlich auch andere Musik von Schlager über Oldie, Rock'n'Roll und alles andere, was hier zugeschaltet ist, nämlich Country, Road 58 und Country Music News International. Dort gibt es 24/7 beste Country Music auf die Ohren, wie hier am Dienstagabend bei Oldiefans aus dem Studio Rhein-Main und mit meiner Wenigkeit am Mikrofon, dem Dieter. Alle Nachzügler, die vielleicht jetzt erst zugeschaltet haben, nochmal einen schönen guten Abend gewünscht. Auch hier den Nachrückern in unserem Live-Chat, aber so ein klein wenig Platz wäre da noch, wenn ihr Lust und Laune habt. Schaut einfach mal nicht vorbei, nein, kommt mal rein, haut in die Tasten, was das Zeug hält, und die Mädels und Jungs hier im Chat, die halten das schon aus. Denn hier auch im Chat, da wird getwistet, und da kommt ein passender Titel von Carrie Underwood, Twisted.

Carry on the Board und Twisted. Wir kommen zu Semi Saloon und Highway Calling. Hier ist Enjoy Country Music am Dienstagabend.

Lakeside. It's a God Thing, der Titel. Ja, eigentlich wäre ich jetzt bei dem angekündigten Titel vor den Cajun-Beiträgen. Und der angekündigte Titel war ja etwas ein bisschen ausgefallene Country-Music. Und der muss jetzt aber nochmal einen kleinen Moment zurückstehen, nämlich exakt 2 Minuten 31 Sekunden. Es kam ein Wunsch herein. Gewünscht wurde Dolly Parton. Und da könnte man jetzt natürlich viel spielen. Jolene, Islands in the Stream und was es da noch so alles Bekanntes von ihr gibt. Und einen Titel habe ich aber jetzt mal rausgesucht, der ist eigentlich auch, ja, irgendwie schon bekannt, aber man hört ihn meiner Meinung nach nur relativ selten noch im Radio und deshalb seid ihr hier bei uns goldrichtig bei OnlyFans, das Original.

Original bei Country Road 58 und Country Music News International, denn wir machen sowas einfach. Wir spielen solche Titel raus, die bei anderen schon irgendwie lange, ganz, ganz lange in der Schublade liegen. Gewünscht wurde Dolly Parton und der Dieter hat rausgesucht Applejack.

Dolly Parton und Apple Jack und ja, ein Wunsch von einem Hörer, der auch hier bei uns im Moment aktiv im Chat zugange ist und ihr seht, das zweite Mal, es funktioniert. Oder wenn ihr nicht in den Chat kommen wollt, könnt ihr gerne über unsere Homepage in die Wunschbox Wunsch eintragen, Grüße dazu, sofern ihr welche habt und dann geht es hier schon ab mit eurem Musikwunsch in die Sendung, vorausgesetzt, das Archiv verbirgt eure Musik, die ihr wünscht, dann wird sie natürlich rausgespielt. Ich hatte diesen folgenden Song am Anfang schon so mal ein bisschen angesprochen, weil wer sich so ein bisschen mit der Country Music beschäftigt, der weiß, dass die Country Music immer so irgendwie ein bisschen experimentell unterwegs war. Das heißt, angefangen hat das alles mal mit der Cajun Music, ja, auch die stand am Anfang und dann kam so ein bisschen der Irish Folk dazu, als die ganzen Irländer dann in Amerika eingewandert sind. Es waren viele Deutsche unterwegs, die nach Amerika sind und aus vielen anderen Herrenländern. Und alle haben sie irgendwie ein bisschen Musik mitgebracht. Es haben sich Musikstile entwickelt. Hillbilly, Bluegrass und was da so alles sich dann in dieser Musikszene getummelt hat, bis hin zum Rockabilly. Und das alles sind so Musikrichtungen, die sich auf irgendeine Art und Weise in der Country Music wiederfinden. Dann bleibt es natürlich nicht aus, dass auch neuzeitliche Klänge plötzlich Einzug finden in der Country Music. Und ich habe hier mal so ein Beispiel und ja, mal gucken, wie es denn bei euch

ankommt, was ihr davon so haltet. Und wir hören uns einfach mal diesen Song an. Er kommt von The Lays und Same Country Boys heißt er. Ist auch schon aus dem Jahre 2015, aber wie gesagt, auch da hat man schon angefangen, so ein bisschen zu experimentieren mit neuen Musikrichtungen und wir hören jetzt einfach mal rein.

Ja, Country Music im Jahre 2015 mal ein wenig experimentell und es wurde hier mal so richtig schön countrymäßig gerappt. Ja, ein bisschen gewöhnungsbedürftig, ich gebe es zu, aber es gibt mittlerweile viele tolle Songs, die genau diese Musikart enthalten. Da wird feinste Country Music hergenommen und dazu gerappt und ja, das ein oder andere durchaus hörenswert. Und ich hatte ja gerade von der Entwicklung der Country Music gesprochen und heute ist dann die Woche wieder dran mit Cajun Music und da wisst ihr, es folgen an dieser Stelle zur Sendungsmitte hin, die exakt vor 10 Minuten war, ja, und ich hatte ja schon fast befürchtet, dass es wieder etwas länger werden könnte und es sieht ganz danach aus, an dieser Stelle jetzt hier mit 10 Minuten, 11 Minuten jetzt mittlerweile Verspätung. Drei Cajun-Titel direkt hintereinander für euch rausgespielt und danach gibt es dann die bereits angesprochenen Geburtstage.

Drei Cajun-Titel am Stück sind es normalerweise. Aber wir haben hier neue Gäste im Chat und da wird dann auch plötzlich mal ein Cajun-Titel gewünscht. Und wo würde der denn jetzt besser passen als direkt im Anschluss an die bereits gehörte Cajun-Music? Klar spiele ich den jetzt hier im Anschluss direkt raus. Gewünscht wurde dieser Titel vom Hans aus unserem Chat heraus und er wünscht sich Bursley und den Titel Colinda sollst du haben.

Toller Titel, toller Wunsch und vielen Dank dafür. Gerne passend zur Cajun Music rausgespielt. Und wie gesagt, unsere Wunschbox ist noch offen. Wenn ihr Lust und Laune habt, gebt einfach Musikwünsche rein. Und ich werde dann hier mal kurz in den Keller sprinten oder einfach mal das Archiv durchsuchen. Und wenn die Musik zu finden ist, dann bekommt ihr sie natürlich auf die Ohren. Und daran sind die Hörer bei Enjoy Country Music ebenfalls gewöhnt, denn beim Dieter gibt es Geburtstagsbeiträge, auch wenn die Künstlerinnen und Künstler so gar nichts mit Country am Hut haben. Aber wenn Geburtstag ist, dann gehört dieser Tag ins Radio, zumal wenn es sich um große Künstlerinnen oder große Künstler handelt. Und das ist auch mal so ein bisschen die Zeit, eventuell mit dem einen oder anderen Song die Öhrchen ein bisschen zu entspannen und Getränke nachzuholen, vielleicht was zum Knabbern, was immer ihr auch tun wollt. In den nächsten ungefähr 3, 6, 9, 12 Minuten tut es. Und wenn ihr gute Musik hören wollt, dann bleibt einfach vor den Lautsprechern. Denn sie hätte heute Geburtstag. Sie gehört aber leider zum Club der 27er. Sie war auf dem Weg zum Urlaub mit ihrer Mutter und ihrem Sohn. Und es kam da zu einem etwas schwereren Autounfall. Und dieser Unfall hat sie seinerzeit zu unser aller Schreck aus dem Leben gerissen, weil wir hatten uns gerade so ein bisschen an ihre Musik gewöhnt und fanden sie eigentlich durch die Bank gut, weil eben mal was ganz, ganz anderes in dieser Zeit. Geboren ist sie 1942, am 19. Mai, ist klar, nämlich heute. Und deshalb gehört sie mit ihren Liedern auch zu ihrem Geburtstag mal in die Sendung. Und ich nenne mal so ein paar Lieder von ihr. Zigeunerjunge, Sehnsucht, das Lied der Taiga und enge Zusammenarbeit mit Udo Jürgens gab es da mal zu dem Song Mein Freund der Baum. Ich habe aber mal etwas anderes rausgesucht und mittlerweile wisst ihr, von wem ich spreche, nämlich von Alexandra. Sie hätte heute ihren Geburtstag.

Alexandra, unvergessen und tolle Musik, die einfach so zwischendurch mal ins Radio gehört. Und wir kommen zu einem Geburtstag. Da wisst ihr auch sofort, von wem ich spreche. Denn ich sage einfach nur mal zwei. Sehr, sehr lange. Bärte stehen auf der Bühne. Und wenn diese beiden langen Bärte auf der Bühne gestanden haben, dann war ZZ Top im Raum und der Dusty Hill, der hätte heute seinen Geburtstag gefeiert. Allerdings ist er im Jahre 21, im Alter von 72 Jahren, verstorben. Nichtsdestotrotz lieben wir diese Musik von ZZ Top und auch die gehört dann logischerweise zum Geburtstag in eine laufende Sendung an diesem Tag. Und wenn es kein anderer macht, der Dieter macht das nämlich hier jetzt mal auch passend zum Thema Country. ZZ Top waren da sehr umtriebig. Die waren auch zusammen zum Beispiel mit diesen Herren hier im Studio, Brooks and Dunn. Und was da rausgekommen ist, da hören wir jetzt mal rein.

Zum Geburtstag von Dusty Hill, der leider nicht mehr unter uns weilt. Sie sieht Hop in Verbindung mit Brooks and Dunn und Hard Walking Man. Also ein richtig toller Country-Song, das konnten die Jungs eben auch, weil sie haben natürlich auch ihre Instrumente beherrscht, beziehungsweise beherrschen sie immer noch wie keine anderen. Ja, und wenn man jetzt mal hier bei ihr so ein bisschen ins Leben schaut, dann ist da zu nennen Jamaika. Da wäre zu nennen Gogo-Tänzerin, da wäre zu nennen New York, da wäre zu nennen, ja, eine der vielen Spitzenmodels, die eben dann irgendwann in New York da geschult und entstanden sind. Und sie hat in vielen, vielen Filmen richtig gute Rollen besetzt und mitgespielt, aber nebenbei auch so ein wenig Musik gemacht. Und sie hat da einiges zusammengesungen. Es war jetzt nicht gerade ihr Top-Verhältnis zur Musik, aber sie hat es gewagt, hat den einen oder anderen Song mal eingespielt. Und sie hat sich einiges gewagt. Nämlich auch hier wurde experimentiert mit einem Country-Song. Und mittlerweile ist es so, wenn ihr sie noch nicht erkannt haben solltet, sie ist geboren 1948, wird jetzt schon 78 Jahre alt, aber wir haben sie alle noch in Erinnerung. Meistens ja, mit ganz kurzen blonden Haaren. Ihr wisst, von wem ich spreche? Immer noch nicht? Okay, dann kommt es jetzt hier. Grace Jones. Und Grace Jones hat es wirklich mal gewagt, beziehungsweise sie hat sich getraut, einen Country-Song einzuspielen und von keinerem Geringeren als von Johnny Cash. Aber auf ihre ganze eigene Art und Weise. Schließlich kam das Mädel aus Jamaika. Und wie dann Wing of Fire klingt, lasst euch überraschen.

Ja, tolle Stimme hat sie ja, aber mit der Musik ging es ja man immer irgendwie in Richtungen, wo man sich erstmal so ein bisschen dran gewöhnen musste, wie hier im Moment die Country-Ohren, nämlich mit Grace Jones und Ring of Fire. Aber wenn man es mal so bis zum Ende hin dann länger genossen hat, dann ist es doch irgendwie ein richtig toller Song zum Geburtstag von Grace Jones. Ja, normalerweise sind wir mit drei Geburtstagen auch durch, aber es gibt da einen, der ist noch zu erwähnen, weil er ist Mitglied einer Band, die ich auch sehr mag und gerne höre. Und ihr seht es auch immer wieder mal, beziehungsweise hört es, wenn wir mal irgendwie so ein bisschen rockmäßig unterwegs sind, der Holger und ich in einer gemeinschaftlichen Sendung, dann sind sie nämlich irgendwie dann doch meistens mal mit dabei, nämlich die Gruppe The Who. Und er, Pete, nämlich Peter Dennis Blanford, hat heute Geburtstag, 1945 geboren, und er ist einer der Köpfe der besagten Band The Who. Und wenn da aus so einer Gruppe, aus so einer Band jemand Geburtstag hat, dann gehört er natürlich auch in die laufende Live-Sendung an diesem Tag. Und ich habe hier rausgesucht mal ein paar ruhigere Titel, weil sie sind bekannt für viele, viele Musik, die sie da auch richtig krachend rausspielen. Aber es gibt auch andere Musik von Suhu. Und wie das dann klingt, das erfahrt ihr jetzt hier mit diesem Song zum Geburtstag von Pete Townshend. Und ja, ich wünsche euch viel Spaß dabei und danach. Versprochen, danach gibt es wieder Country. Denn hier ist immer noch Enjoy Country Music am Dienstagabend.

Behind Blue Eyes. Ja, das war unsere Birthday-Runde in Enjoy Country Music. Wir kommen wieder zur Country-Szene zurück und da steht gleich ein Wunsch an. Ich habe mal hier in meinem Archiv gegraben und selbst die Tapeten von den Wänden entfernt, aber den Titel leider nicht gefunden. Den Interpreten, mit dem kann ich dienen, nämlich gewünscht wurde Well Done Hanson und ein Titel, den ich leider in meinem Archiv nicht beherberge. Aber der Mensch ist ein toller Musiker und ich habe mir gedacht, komm, dann spielst du mal einen anderen Titel für die Wünsche-Wünscherin raus und habe da einen Song gefunden, der wiederum unseren Herren wahrscheinlich im Chat sehr viel Spaß machen wird und euch da draußen vielleicht auch, vorausgesetzt, ihr habt das passende Getränke gerade irgendwie parat erreichbar da stehen, dann holt euch schnell ein Glas und genießt diesen Song. Und da ist zwar von einer größeren Menge die Rede, aber so ein kleines Glas mal nebenbei zwischendurch, das ist schon in Ordnung. Weldon Hanson und Hey, Bottle of Whiskey.

Bottle of Whisky, ja, gebe ich mal ein ordentliches, dickes Prost hinterher. Und ja, wenn ihr euch jetzt gerade ein Gläschen eingeschenkt habt, dann lasst es euch munden. Hier ist Enjoy Country Music und ja, es gibt immer mal wieder hier so ein paar Nachzügler und ihr allesamt seid recht herzlich willkommen hier in der Sendung. Und diese Sendung, die geht raus für...

0: Und?
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0: Das kann's doch nicht gewesen sein.

Feinste Country Music und hier in diesem Falle Bluegrass aus dem Studio Rhein-Main mit dem Lied am Mikrofon in Enjoy Country Music und während der Live-Sendung hier zum Thema Country unterwegs für Country Road 58 und Country Music News International, wie ihr bereits über die Jingles gehört habt. Und ja, ich bin jetzt gerade mal hier beschäftigt mit dem Blick zur Uhr, 21:57. Das heißt, in 3 Minuten wäre eigentlich, und die Betonung liegt wie immer auf eigentlich, Feierabend, aber wenn ich meine Playlist anschaue, dann sagt die nö, noch lange nicht. Und man soll sich ja mit den Frauen im eigenen Haus irgendwie vertragen und das heißt ja schlussendlich die und nicht der Playlist. Und was soll ich machen? Ich gebe in dem Fall mal nach. Es wird wieder etwas länger dauern und mit der Verlängerung sind verbunden liebe Grüße nach Gänsungen zur Hertha, weil sie freut sich immer über Johnny Cash und natürlich über dieses Wörtchen Verlängerung. Und genau da sind wir und die Verlängerung beginnt exakt in 2 Minuten, aber ich spiele den Titel hier schon mal ab.

Amy, und Aaron, ja, ein Song aus der Ecke New Country. Emmett Rickey steht an im Player und Daddy Hit 'em an Slide 'em.

Shadow Creek waren das und der Song Moonshine Caravan. Und wir kommen wieder mal in der laufenden Sendung zu Garth Brooks. Ihr wisst, er kommt normalerweise immer am Ende, aber hier mal ein anderer Titel von ihm, nämlich Hard Luck Woman und Garth Brooks.

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1: Helen Carl and Donna Cunningham und ihr Song Sweet Sang. Aber das wir kommen zu Frankie Bollard und Sunshine and Whiskey. Ja, Sunshine ist gut. Morgen soll es ja auch hier in deutschen Landen wieder etwas angenehmer werden vom Wetter her. Ja, wir verlassen uns nicht drauf. Wenn es nichts werden sollte, dann haben wir ja immerhin noch unseren Whisky. Und der soll erfahrungsgemäß ja auch von innen heraus ein wenig wärmen.
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Sunshine and Whiskey. Ja, zusammengesehen ist das natürlich auch nicht unbedingt eine sehr gute Kombination, denn heiße Sonne auf den Kopf und dann den Whisky, das kann gewaltig in die Hose gehen. Wenn du dann nach Hause läufst, kann das natürlich dann passieren, dass du so ein bisschen links und rechts vom Weg abkommst und ja,

Hier allerdings sind noch auf dem richtigen Weg. Wir sind nicht abseits von irgendwas. Nein, wir sind noch fast mittendrin in der Sendung Enjoy Country Music am Dienstagabend. Und es ist noch ein bisschen Bewegung da bei den Hörern. Allen, die jetzt noch hier zuschalten, recht herzlich willkommen. Und ich habe hier noch so ein paar Titel in der Verlängerung. Normalerweise geht die Sendung bis 22 Uhr. 22.20 Uhr ist es mittlerweile. Und was ich noch hier in meiner Playliste habe, und da sind noch 3, 4, 5 schöne Titel, spiele ich natürlich gerne für euch raus, da ihr es ja auch so lange vor den Lautsprechern ausgehalten habt, was mich sehr freut. Vielen Dank dafür. Und hier kommt noch so ein bisschen Musik zum Thema Country an diesem Dienstagabend.

Toller Song und sowas gehört unbedingt ins Programm in Enjoy Country Music. Ja, ihr Lieben, vier Titel habe ich noch für euch und mit dem nächsten greifen wir wieder mal hier in die Kiste New Country. Der Titel ist hier aus dem Jahre 26, Jess Hall und You're Still Here.

Country and Midwestern. Ja, wir sind auf der Zielgeraden und zwei tolle Songs habe ich für euch noch ins Programm gepackt, die wirklich hörenswert sind und ja, vielleicht auch mal in dem einen oder anderen Fall so ein bisschen zum Nachdenken anregen. Und ich starte hier, bevor ich zu meinem Abschlusssong komme, der ja immer, wie gesagt, so ganz speziell rausgesucht wird für das Ende der Sendung. Da gibt es immer so ein bisschen einen Bonbon, wobei man sagen könnte, die beiden folgenden Songs sind eigentlich beide in diese Richtung Bonbon einzuordnen. Und wir starten mit einem Song von Reba McEntire. Und ja, vielleicht hört man einfach mal etwas intensiver zu. Denn er passt eigentlich immer und leider zu jeder Zeit. Pray for peace.

Ja, wenn ihr euch diesen Song ein bisschen zu Herzen nehmt, dann macht das einfach mal. Und ja, es hilft vielleicht nicht in der großen, weiten Welt, aber für euch im kleinen Rahmen vielleicht doch. Wenn man gerade mal so ein bisschen Zank mit irgendwem hat, dann bringt einem sowas vielleicht auf andere Gedanken. Wir kommen zu unserem letzten Song, zu dem Bonbon der Sendung. Leroy Parnell ist angesagt, When a Man. When a woman loves a man. When a man loves a woman, den Titel gibt es auch, aber das ist eine andere Baustelle. Ich habe hier die Country-Version, When a woman loves a man.

Leave Oil Panel, When a Woman Loves a Man. Ja, eigentlich wollte ich mit diesem Titel abschließen, aber ich habe hier noch einen Wunsch reinbekommen, so ganz auf den letzten Drücker. Und den muss ich spielen, weil der Kollege in Kassel, unser Holger, der kennt die Wünsche-Wünscherin privat. Und bevor da jetzt eventuell das Studio Kassel heimgesucht wird, weil da wohnt sie relativ nah dran und er dann seine ganze Technik zerlegt, wiederfindet, wochenlang Arbeit hat, um wieder senden zu können, ja, da mache ich das dann lieber und spiele diesen Wunsch ganz einfach nochmal raus. Gegrüßt in die Richtung habe ich ja schon, aber mit dem Song hier von Johnny Cash nochmal liebe Grüße nach Gensungen. Und ich habe mal etwas rausgesucht, was jetzt hier so zu dem letzten Titel wenigstens von der Stimmung her ein wenig passt.

Green, Green Grass of Home, Johnny Cash. Und wie gesagt, liebe Grüße an die Wünsche-Wünscherin in Gänzungen, unserer treue Hörerin, der Hertha. Ja, wir sind am Ende der Sendung angelangt und es bleibt mir nur noch hier auf das Knöpfchen zu drücken, um euch dann ordentlich zu verabschieden.

Mit diesen Klängen endete die Sendung Enjoy Country Music an diesem Dienstagabend. Und ich verabschiede mich an dieser Stelle von den Hörern bei Country Road 58 und Country Music News International, so muss es heißen, News International, das Country Magazin. Und ja, natürlich auch hier bei euch, bei unseren treuen Hörern, bei Olifans, das Original. Hier war das Studio Rhein-Main mit Enjoy Country Music am Dienstagabend. Um 20 Uhr geht es immer los. Schön, wenn ihr dabei seid. Und danke allen, die jetzt doch vor den Lautsprechern sitzen, fürs Zuhören.

An dieser Stelle bleibt mir jetzt nur noch, euch eine gute Nacht zu wünschen. Kommt gut durch dieselbe und vor allen Dingen mein fester Wunsch, bleibt gesund. Sollte es gerade mal nicht so sein, dann arbeitet daran und seht zu, dass ihr ganz schnell wieder auf die Beine kommt.